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Komm schon, es ist kaum mehr was los. Ich hab Kopfweh und der DJ spielt die ganze Zeit nur so Elektrozeugs. Nicht mal was von David Guetta machte. Komm, lass uns nach Hause gehen.

wohl auch alleine hier. Genau wie ich. Du bist mir gleich aufgefallen. Voll Laser, wie du abgehst. Leider ist hier ja gleich Feierabend. Also ich bin noch gar nicht müde. Aber vielleicht, wenn du Bock hast. Ich hab eine Wohnung gleich hier in der Nähe. Wenn du willst, wir könnten ja dort weiter tanzen. Wenn du weißt, was ich meine. Oder willst du etwa allein nach Hause gehen?

Pass mal auf, Junge. Hier ist langsam Feierabend. Also geh runter von der Tanze. Ich will nach Hause. Der Barkeeper will nach Hause. Und der DJ ist müde, hörst du doch. Mach ein bisschen halblang jetzt. Hol deine Jacke, schnapp dir deine Mädels und geh nach draußen. Also, wir sehen uns nächste Woche wieder.

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Das schwarze Gold ist weiß geworden. Man nehme eine einfache Rezeptur.

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1: Ein 33-jähriger Mann ist heute in Wien zu lebenslanger Haft verurteilt worden, nachdem er seine Ex-Freundin im Jahr 2018 erwürgt und in einem Waldstück verscharrt hat. Zusätzlich wird er in ein forensisch-therapeutisches Zentrum eingewiesen. Das Urteil ist noch nicht rechtskräftig. Die Mutter der Getöteten hat 8 Jahre lang nach ihrer Tochter gesucht. Saudi-Arabien unterstützt vorerst den umstrittenen FIFA-Präsidenten Gianni Infantino. Der übernächste WM-Gastgeber hat heute seine Unterstützung zugesagt, allerdings mit einer zeitlichen Einschränkung. Man müsse die Leistungen Infantinos für den Fußball im vergangenen Jahrzehnt anerkennen, heißt es. Infantino steht nach seinen zurückgezogenen Plänen, die Fußball-WM teilweise durch Investoren zu vermarkten, stark unter Druck. Die ÖVP Burgenland fordert heute 10.000 Euro Startkapital für junge Menschen beim Bau des ersten Eigenheims. Laut Clubobmann Bernd Strobel sind dem Land durch die vorzeitige vergünstigte Rückzahlung der Wohnbaudarlehen 200 Millionen Euro entgangen. Mit der Summe hätten 20.000 Eigenheime gefördert werden können, meinte er. Die Wiener Ärztekammer fordert weiterhin mehr Gürtelrose-Impfstoff. Seit bald einem Jahr gibt es Schwierigkeiten bei der Bestellung des Vakzins für die Ordinationen. Das Gesundheitsministerium verweist auf 900.000 bereitgestellte und mehr als 633.000 eingetragene Impfungen seit November des Vorjahres. Seither ist die Impfung für Personen ab 60 Jahren und Risikogruppen kostenlos.
2: Schönen guten Morgen heute am Freitag und so kurz vorm Wochenende wird der Temperaturregler nochmal aufgedreht. Heute heißer bei 29 bis 36 Grad. Nur in Vorarlberg und Tirol, da kann es dann schon noch immer wieder mal kurz regnen heute im Laufe des Tages und diesig bleibt dank des Sahara-Staubs.
3: Der frühe Freitag und der ist noch extrem entspannt auf Österreichs Straßen. Da gibt es jetzt aktuell noch keine Verzögerungen, die länger dauern als 10 Minuten. Deshalb eine gute und vor allem sichere Fahrt.
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5: Guten Morgen am letzten Freitag im August. Wir starten gemeinsam rein und um kurz nach 6 gibt es jetzt zum Start einen Song für dich, zu dem wir seit sage und schreibe 26 Jahren feiern. Ja, man glaubt es kaum. French Affair mit My Heart Goes Boom aus den 2000ern. Auch schon den ein oder anderen Tag her. Und dann hinten nach zum Aufstehen der Sommerhit aus 2012. Rio und Eugene mit Summer Jam. Lisa am Mikro für dich. Feinen Start in den Freitag.
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1: Point of no return. Oh, den haben wir jetzt leider mit Sommer- und Urlaubszeit auch erreicht. Freitag haben wir's, den 28. August, und damit ist am Montag meteorologisches Ende vom Sommer. Gut, aber auf der Habenseite, 4 Tage sind's noch und die genießen wir jetzt noch so gut wie es geht. Guten Morgen!

0: ich vermisse dich so, wie die Wüste den Regen vermisst. Na, schönes Bild, das Everything But The Girl da gezeichnet hat. Ich sag's dir ehrlich, ja, Sommer noch nicht vorbei, aber ich vermisse ihn jetzt schon. Gut, nächstes Jahr kommt er Gott sei Dank wieder. Und bis dahin, die letzten 4 Tage, gibt's bei uns natürlich noch deine Sommer-Playlist. Schön, dass wir gemeinsam reinstarten in den letzten Freitag im August. Guten Morgen!
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Ja, in der Früh schon schwitzen ist nur in einer Situation wirklich nice. Wenn du schon ein kleines Tänzchen zu den besten Dances hingelegt hast. Und genauso wie das Tänzchen gehört natürlich auch ein Lächeln zum Start in den Freitag. Von mir gibt's jetzt den passenden Sound dafür von Squeezer mit Sweet Kisses. Das Album dazu heißt Drop Your Pants. Also, lass die Hosen runter. Finde ich super sympathisch. Guten Morgen!

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1: Die Wespensaison steuert auf ihren Höhepunkt zu. Im August und Anfang September sind die Wespen am aktivsten. Für Menschen mit einer Insektenallergie kann ein Stich lebensbedrohlich sein. Laut dem Leiter des Allergieambulatoriums Reumannplatz in Wien wird diese Gefahr oft unterschätzt. In Österreich sterben pro Jahr 7 Menschen an Insektenstichen. Die Ligaphase der Fußball Conference League findet heuer ohne österreichische Clubbeteiligung statt. Nach Rapid verpasst auch die Wiener Austria den Aufstieg und somit das Startgeld von 3,17 Millionen Euro. Die Mannschaft kommt gegen Sporting Braga gestern Abend im Franz-Horst-Stadion vor 9.700 Zuschauern trotz guter Leistung nicht über ein 0:0 hinaus. Das war nach der 0:2-Niederlage im Playoff-Hinspiel zu wenig. Burgenlands Landeshauptmann Hans-Peter Doskozil gibt nächste Woche sein Comeback im Landtag. Doskozil hat sich im April einer Kehlkopfentfernung unterziehen müssen. Bei der Sondersitzung zu den Landesfinanzen am Mittwoch wird er erstmals wieder dabei sein. Die Sitzung wurde von der ÖVP beantragt. Nach dem kritischen Bericht des Landesrechnungshofs erhofft sich die ÖVP Antworten zur finanziellen Situation des Landes. Israelische Forscher haben jetzt ein KI-System entwickelt, das bei der Mammographie nicht nur Brustkrebs, sondern auch Herz-Kreislauf-Erkrankungen erkennen kann. Die Studie wurde beim Europäischen Kardiologenkongress in München vorgestellt. In Österreich werden pro Jahr mehr als 800.000 Mammographien bei Frauen zur Brustkrebsfrüherkennung durchgeführt.
2: Schönen guten Morgen heute am Freitag und vom Wetter wird es heute richtig schön. So ein richtiges Badewetter gibt es heute, weil es wird noch heißer als in den letzten Tagen. Teilweise gehen sich bis zu 36 Grad sogar wieder aus. Aber einige Gewitterwolken kommen auch, vor allem im Westen Österreichs, in Vorarlberg und Tirol. Und die Sicht bleibt dank des Sahara-Staubs.
3: Der frühe Freitag und der ist noch extrem entspannt auf Österreichs Straßen. Da gibt es

0: Kurz nach sieben geht's rein mit zwei absoluten Bängern. Einen Klassiker aus 2004 und das Musikvideo könnte man heute vielleicht nicht mehr so drehen, aber ist absolut iconic. Eric Prydz mit Call On Me, der Workout-Song. Und dann hinten nach, auch wenn noch nicht Samstag ist, erinnern wir dich jetzt gemeinsam dran, dass das Leben eine Party ist und wenn du zu viel getrunken hast, dass es nur ein kleiner Kater ist. HBZ und zwei Engel und Charlie mit Erinner mich. Ich bin Elisa, wunderschönen guten Morgen und feinen Start in den Freitag.
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1: Schönen guten Morgen. So, beim Zähneputzen jetzt mega Infos für dich. 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Oktober findet die Brunnerwiesen statt, das Ganze in der Millennium Beats Edition. 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Ich drück dir jetzt schon mal die Daumen und hätte gesagt, ich stimme dich schon mal ein bisschen ein, jetzt mit Groove Coverage. Die sind nämlich auch am Start. Daumen sind für dich natürlich gedrückt.

Schönen guten Morgen. Du hörst Krone Hit Eurodance Express am Freitagmorgen. Ja, nämlich dem letzten Freitag im August, wohlgemerkt. Ich weiß, in der Früh ist jetzt schon etwas frisch. Aber solltest du noch einmal ein Sommeroutfit anziehen wollen? Ja, Mädels, Kleider oder Männer, auch gerne Kleider. Ich glaube, jetzt ist einer der letzten Tage dafür. Na, nutz das gerne noch aus, solange es noch geht. Schön, dass ich dich bei deiner morgendlichen Routine begleiten darf. Wir gehen's jetzt an mit Inferno.

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Freitagmorgen. Schön, dass wir gemeinsam aufstehen. So, bevor du jetzt die Wohnung Richtung Arbeit verlässt, spiele ich dir nochmal den Song der Fußball-Weltmeisterschaft 2026. Und auch wenn wir Österreicher nicht so viel gerissen haben, der Song ist einfach nice. Dir schon mal schönen guten Morgen.

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1: Innenminister Gerhard Karner und Frauenministerin Eva-Maria Holzleitner wollen beim Thema Gewaltschutz nicht locker lassen. Gestern kündigen sie an, dass das Budget dafür im Jahr 2027 auf 27 Millionen Euro erhöht wird. Außerdem soll es mehr Präventionsbeamte geben. Details zu elektronischem Monitoring von Hochrisikotätern sollen im Herbst kommen. Der LASK hat in der Champions League das große Los gezogen. Der Fußball-Doublesieger bekommt es in der Ligaphase der Königsklasse mit Real Madrid und Liverpool zu tun. Weitere Gegner beim Champions League-Debüt der Linzer von Trainer Didi Kübauer sind der FC Porto, Sporting Lissabon, Fenerbahce, Bode Glimt, Slovan Bratislava und AEK Athen. Die Ligaphase startet am 8. September. Die Zahl der Todesopfer nach der Sturzflut in Nepal ist weiter gestiegen. Mittlerweile sind 469 Menschen ums Leben gekommen. Mehr als 1000 Menschen konnten bisher aus dem Katastrophengebiet in Sicherheit gebracht werden, darunter 555 Touristen. Die chinesischen Behörden warnen vor weiteren Überflutungen in den nächsten Tagen. US-Präsident Donald Trump verschärft den Handelsstreit mit Kanada. Er hat jetzt die Umbenennung des Ontario-Sees in Lake America verfügt. Trump droht mit weiteren Namensänderungen etwa für den Atlantik. Kanadas Premierminister Mark Carney weist die Umbenennung zurück.
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2: Schönen guten Morgen heute am Freitag und die letzten Tage im August werden nochmal sehr sommerlich. Heute gehen sie stellenweise 35, teilweise sogar 36 Grad aus. Windig wird es aber im Osten Österreichs und der Wind bringt aber auch einige Gewitterwolken. In Vorarlberg und Tirol zum Beispiel, da kann es am Nachmittag dann auch immer wieder nass werden.
3: Hallo zu euch ins Auto, das ist der Blick auf Österreichs Straßen und eine Meldung gibt's für Oberösterreich und zwar auf der A1. Der Westautobahnfahrt Richtung Wien in der Abfahrt Forchdorf brennt ein Fahrzeug, da heißt's ausweichen, zum Beispiel über Laakirchen Ost. Ansonsten läuft's, gute und vor allem sichere Fahrt.
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4: Kurz nach 8 heizt du dir ins Auto. Dein musikalischer Koffeinkick begleitet dich nicht nur am Weg in die Arbeit, sondern natürlich die ganze Woche. Montag bis Freitag, das Ganze immer zwischen 6 und 9. Die Stunde klingt das nach Kid Cudi und Steve Aoki mit Pursuit of Happiness und Jasmin Blümchen-Wagner mit Nur geträumt. Ich bin die Lisa, schön, dass ich dich begleiten darf und guten Morgen dir.
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0: Mark O mit Let This Party Never End. Ja gut, say no more. Heute und morgen ab 19 Uhr geht's bei uns komplett steil. Wir liefern noch mehr Tempo, mehr Bass, härtere Beats. Und wenn du, so wie ich, ein bisschen eine neugierige Nase bist, gibt's hier ein paar Songs, auf die du dich freuen kannst. The Roots mit Sandstorm, DJ Quicksilver mit Bingo Bingo, Dune mit Hardcore Vibes und. Nicht vergessen, heute Abend ab 19 Uhr.
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Schönen guten Morgen, Krone Hit Eurodance Express hier für dich. The Rhythm of Your Life begleitet dich am Weg in die Arbeit und sorgt noch für die richtige Stimmung, bevor es dann in den Ernst des Lebens reingeht und du deine Arbeitspersönlichkeit auspacken musst. Schön, dass du da bist.

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0: The Queen herself, Madonna, gerade für dich. Die Dame ist mittlerweile sage und schreibe 68 Jahre alt. Sieht man ihr gar nicht an. Sie hatte sogar erst am 16. August Geburtstag, also auch ein Sommerkind. Und wir lieben den Sommer auch und den nutzen wir noch aus. Bis zum meteorologischen Ende, das ist nämlich am Montag, dem 31. August, gibt's bei uns noch deine liebsten Dance-Hits in der Sommeredition.
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0: Dir schon mal schönen guten Morgen und feinen Start in den Freitag.

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1: Die Wespensaison steuert auf ihren Höhepunkt zu. Im August und Anfang September sind die Wespen am aktivsten. Für Menschen mit einer Insektenallergie kann ein Stich lebensbedrohlich sein. Laut dem Leiter des Allergieambulatoriums Reumannplatz in Wien wird diese Gefahr oft unterschätzt. In Österreich sterben pro Jahr 7 Menschen an Insektenstichen. Die Ligaphase der Fußball Conference League findet heuer ohne österreichische Clubbeteiligung statt. Nach Rapid verpasst auch die Wiener Austria den Aufstieg und somit das Startgeld von 3,17 Millionen Euro. Die Mannschaft kommt gegen Sporting Braga gestern Abend im Franz-Horst-Stadion vor 9.700 Zuschauern trotz guter Leistung nicht über ein 0:0 hinaus. Das war nach der 0:2-Niederlage im Playoff-Hinspiel zu wenig. Burgenlands Landeshauptmann Hans-Peter Doskozil gibt nächste Woche sein Comeback im Landtag. Doskozil hat sich im April einer Kehlkopfentfernung unterziehen müssen. Bei der Sondersitzung zu den Landesfinanzen am Mittwoch wird er erstmals wieder dabei sein. Die Sitzung wurde von der ÖVP beantragt. Nach dem kritischen Bericht des Landesrechnungshofs erhofft sich die ÖVP Antworten zur finanziellen Situation des Landes. Israelische Forscher haben jetzt ein KI-System entwickelt, das bei der Mammographie nicht nur Brustkrebs, sondern auch Herz-Kreislauf-Erkrankungen erkennen kann. Die Studie wurde beim Europäischen Kardiologenkongress in München vorgestellt. In Österreich werden pro Jahr mehr als 800.000 Mammographien bei Frauen zur Brustkrebsfrüherkennung durchgeführt.
2: Schönen guten Morgen heute am Freitag und der Ventilator ist heute inklusive. Sehr windig ist es, aber angenehm, nachdem es jetzt heute nochmal heißer wird. 35, teilweise sogar 36 Grad gibt es heute als Tageshöchsttemperatur. Viel Sonnenschein, außer im Westen. Da gibt es einige Wärmegewitter im Laufe des Nachmittags.
3: Hallo zu euch ins Auto, das ist der Blick auf Österreichs Straßen und eine Meldung gibt's für Oberösterreich und zwar auf der A1. Der Westautobahnfahrt Richtung Wien in der Abfahrt Forchdorf brennt ein Fahrzeug, da heißt's ausweichen, zum Beispiel über Laakirchen Ost. Ansonsten läuft's, gute und vor allem sichere Fahrt.
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4: Hi zu dir in die Arbeit. Um kurz nach 9 geht's jetzt rein mit einem Song. Da geht es um leidenschaftliche, aber auch sehr herausfordernde Liebesbeziehungen. Und dass trotz großer Frustration trotzdem 21 Gründe gibt, in dieser Beziehung zu bleiben. Nathan Daw und Ella Henderson mit 21 Reasons für dich. Und dann hinten nach fürs erste Tänzchen mit den Arbeitskollegen evakuiert Cascada die Tanzfläche. Schön, dass wir es gemeinsam angehen am letzten Freitag im August. Lisa da für dich. Hi!
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0: Krone-Hit Eurodance Express at Work. Feinen Freitagvormittag dir. Solltest du fürs Wochenende noch eine Beschäftigung suchen? Ich hätte eine Idee. Wie wär's denn, wenn du mal den Fernseher ausgeschaltet lässt und stattdessen Schritte zu den größten Dance-Hypes wieder mal übst? Na? Mittwoch würde man die nämlich wieder feiern, damit du dann eine flotte Sohle aufs Parkett legst.
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0: Und ich würde dich jetzt einfach schon mal ein bisschen einstimmen, beziehungsweise dir die Chance geben, schon mal ein bisschen zu üben. Dafür gibt's jetzt gleich dann Los Del Rio mit Macarena. Davor aber noch Scatman John für dich.

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2: 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Ich drücke dir jetzt schon mal Daumen, Zehen und was man sonst noch so drücken kann.
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verrückt und bunt durch den Freitagvormittag mit Krone-Hit Eurodance Express. Wie schaut's denn bei dir aus, wenn du dich gerade so umschaust bei den Kollegen? Schaust du da in glückliche Gesichter oder braucht man vielleicht doch noch einen kleinen Motivationsschub am Freitagvormittag? Wir helfen natürlich gerne nach und verbessern die Stimmung bei dir und deinen Kollegen. 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
1: Ein 82-jähriger Landwirt aus der Steiermark ist gestern bei Heuarbeiten lebensgefährlich verletzt worden. In seinem Kreiselwinder haben sich Teile des Weidezauns verfangen. Der Senior wollte diese entfernen, plötzlich gerät er in die Arbeitsmaschine und zieht sich schwerste Verletzungen zu. Der Rettungshubschrauber bringt ihn ins UKH Klagenfurt. Der LASK hat in der Champions League das große Los gezogen. Der Fußball-Doublesieger bekommt es in der Ligaphase der Königsklasse mit Real Madrid und Liverpool zu tun. Weitere Gegner beim Champions League-Debüt der Linzer von Trainer Didi Kübauer sind der FC Porto, Sporting Lissabon, Fenerbahce, Bode Glimt, Slovan Bratislava und AEK Athen. Die Ligaphase startet am 8. September. Innenminister Gerhard Karner und Frauenministerin Eva-Maria Holzleitner wollen beim Thema Gewaltschutz nicht lockerlassen. Gestern kündigen sie an, dass das Budget dafür im Jahr 2027 auf 27 Millionen Euro erhöht wird. Außerdem soll es mehr Präventionsbeamte geben. Details zu elektronischem Monitoring von Hochrisikotätern sollen im Herbst kommen. Rom verschärft die Kontrollen rund um das Kolosseum. Bis Dezember soll die Exekutive dort deutlich stärker präsent sein. Hintergrund sind zunehmende Diebstähle, Überfälle, Betrug und andere Straftaten. Der archäologische Park, zu dem neben dem Kolosseum auch das Forum Romanum und der Palatin gehören, zählt insgesamt rund 15 Millionen Touristinnen und Touristen pro Jahr.
2: Heute der heißeste Tag der Woche, 36 Grad. Am heißesten zwischen Wales und St. Pölten, eventuell auch in Kärnten. Immer wieder ein paar Wolken mit dabei, auch diesig aufgrund des Sahara-Staubs. Im Laufe des Nachmittags teils kräftige Regenschauer und Gewitter in den Bergen. Morgen am Samstag dann zumindest überall mal kurz sonnig, ein paar Wolken, im Süden eventuell kurze Regenschauer. Morgen wieder kühler, am Sonntag dann größtenteils sommerlich, vereinzelt wieder kurze Regenschauer in den Bergen. Hallo zu euch ins Auto, es ist alles frei auf Österreichs Straßen. Gute Fahrt!
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3: Freitagvormittag um kurz nach 10. Wir starten rein mit dem Ohrwurm von Kylie Minogue. Lisa am Mikro für dich. Schön, dass du auch da bist.

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0: 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Ja, jetzt bist du ja schon in der Arbeit. Umdrehen hat jetzt auch wenig Sinn, vor allem am Freitagvormittag. Ja. Da ist eh schon fast geschafft. Was allerdings mega Sinn macht, ist Montagabend ab 18 Uhr bei uns einzuschalten, wenn du vielleicht ein bisschen an deiner Figur feilen möchtest.
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0: Mit unserem Sound wird das Workout nämlich gleich zur Party, statt zu einem, oh Gott, ja, das muss ich ja auch noch machen, Erlebnis. Du weißt, von nichts kommt ja bekanntlich nichts. Oder wie Britney Spears sagen würde, you gotta work, bitch.

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0: Das stimmt. Also kommt weiter.
1: Also, ich sag dir jetzt, wie es ist. Der wahre Superheld bei uns bist tatsächlich du. Weil du anderen von uns erzählst, können wir noch mehr Leute mit unserem Sound begeistern. Ja, egal, ob es jetzt im Pausenraum ist, bei der privaten Grillerei oder auch, wenn die nette Person am Telefon wissen will, was denn dein Lieblingssender ist. Wir sagen jetzt schon mal ein großes Dankeschön, dass du zu uns stehst.
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1: Im Wiener Museum für angewandte Kunst ist es gestern zu einem spektakulären Kunstdiebstahl gekommen. Zwei Männer haben ein Collier mit 673 Diamanten gestohlen. Die beiden sind als Besucher in das Museum gekommen und haben eine Glasvitrine eingeschlagen. Der Wert des Schmuckstücks ist noch unklar, soll aber sehr hoch sein. Die Polizei fahndet derzeit nach den Tätern. Die Ligaphase der Fußball Conference League findet heuer ohne österreichische Clubbeteiligung statt. Nach Rapid verpasst auch die Wiener Austria den Aufstieg und somit das Startgeld von 3,17 Millionen Euro. Die Mannschaft kommt gegen Sporting Braga gestern Abend im Franz-Horst-Stadion vor 9.700 Zuschauern trotz guter Leistung nicht über ein 0:0 hinaus. Das war nach der 0:2-Niederlage im Playoff-Hinspiel zu wenig. Burgenlands Landeshauptmann Hans-Peter Doskozil gibt nächste Woche sein Comeback im Landtag. Doskozil hat sich im April einer Kehlkopfentfernung unterziehen müssen. Bei der Sondersitzung zu den Landesfinanzen am Mittwoch wird er erstmals wieder dabei sein. Die Sitzung wurde von der ÖVP beantragt. Nach dem kritischen Bericht des Landesrechnungshofs erhofft sich die ÖVP Antworten zur finanziellen Situation des Landes. Israelische Forscher haben jetzt ein KI-System entwickelt, das bei der Mammographie nicht nur Brustkrebs, sondern auch Herz-Kreislauf-Erkrankungen erkennen kann. Die Studie wurde beim Europäischen Kardiologenkongress in München vorgestellt. In Österreich werden pro Jahr mehr als 800.000 Mammographien bei Frauen zur Brustkrebsfrüherkennung durchgeführt.
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2: 31,5 Grad aktuell in Meierhofen, im Zillertal 28 Grad im Bludern, 36 sind heute maximal drinnen. Hitze-Hotspot zwischen Wels und St. Pölten, eventuell auch im Süden Österreichs. Immer wieder aber auch Wolken mit dabei, ein bisschen diesig aufgrund des Sahara-Staubs. Am Nachmittag dann teils kräftiger Regenschauer und Gewitter im Westen Österreichs, morgen am Samstag zumindest überall mal kurz sonnig, bei Wolkerl. Im Süden eventuell morgen kurze Regenschauer, insgesamt kühler, Sonntag dann größtenteils sommerlich. Hallo zu euch ins Auto nach Tirol, A12 Richtung Bregenz, zwischen Vomp und Wattens ein defektes Fahrzeug auf der rechten Spur, aktuell 20 Minuten plus. Und Wien A22 Richtung Süden, im Tunnel Kaisermühlen, da steht aktuell ein defektes Fahrzeug auf der rechten Spur, deswegen dort gesperrt. Gute Fahrt euch!
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3: Ja, hi, Lisa am Mikro für dich. Schön, dass ich dich durch den Freitagvormittag begleiten darf.

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Eine Insel.

0: Ich erkläre hiermit diese Insel zu meinem Königreich und wir bauen einen gemütlichen Palast.
1: Das ist ein wundervolles Thema für eine Ballade.

Krone-Hit Eurodance Express für dich am Freitagvormittag. Wir begleiten dich mit dem Rhythm of Your Life durch deinen Arbeitstag. Und jetzt klingt das nach den Beats von Gala.

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1: Nach 362 Tagen Bauzeit geht morgen die neue Standseilbahn auf den Salzberg in Hallstatt in Betrieb. 34 Millionen Euro wurden in die neue Bahn investiert, die pro Fahrt jetzt 60 statt 24 Personen befördern kann. Auch die Salzwelten wurden während der einjährigen Schließung modernisiert. Österreich ist in der 5-Jahres-Wertung der UEFA auf dem Vormarsch. In den Qualifikationsspielen für die Champions League, Europa League und Conference League haben die heimischen Clubs mehr Punkte geholt als in der gesamten Vorsaison. Aktuell liegt Österreich auf Platz 17. Die Rückeroberung des 15. Platz, der einen zusätzlichen Startplatz im Europacup bedeutet, ist aber weiterhin sehr unwahrscheinlich. Die Bundesregierung beendet die Zusammenarbeit mit der Deradikalisierungsstelle DERAD. Das berichtet heute die österreichische Presseagentur. Grund dafür ist, dass mehrere im Verein relevante Akteure Bezüge zur Ideologie der Muslimbruderschaft aufweisen sollen. Strafrechtliche Vorwürfe gibt es nicht. DERAD weist die Vorwürfe zurück. Knapp 4 Monate nach der tödlichen Amokfahrt in der Leipziger Innenstadt hat die Staatsanwaltschaft Anklage gegen einen 33-jährigen Mann erhoben. Der Vorwurf lautet auf zweifachen Mord und versuchten Mord in 85 Fällen. Anfang Mai war der Mann in Leipzig mit seinem Wagen mehrere hundert Meter durch die Fußgängerzone gefahren. Er hat mehrere Menschen mit seinem Auto erfasst. Eine 63-jährige Frau und ein 77-jähriger Mann sterben. 6 Menschen wurden verletzt.
2: Am heißesten momentan im Zillertal, 36 Grad sind heute maximal drinnen. Hitzehöhepunkt zwischen Wels und St. Pölten, stellenweise auch im Süden Österreichs. Immer wieder aber auch ein paar Wolken mit dabei, auch diesig aufgrund des Sahara-Staubs. Am Nachmittag dann, ja, teils kräftige Regenschauer und Gewitter in Vorarlberg oder Tirol. Morgen am Samstag dann kühler, im Süden eventuell kurze Regenschauer, die Sonne, die ist aber auch überall dabei. Ansonsten ein paar Wolken. Hallo zu euch ins Auto nach Tirol, Zillertalstraße, da gibt es aktuell eine Sperre zwischen Fügen und Udans nach einem Unfall. 10 Minuten plus, es gibt eine lokale Ausweichmöglichkeit. Dann Fernpassstrecke B179 Richtung Nassereit, da Stau auf der Umfahrung Reuter, eine Viertelstunde mehr. Und Niederösterreich bei der Grenze Drasenhofen vor der Ausreise aktuell 20 Minuten mehr. Gute Fahrt euch!
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3: Kurz nach 12, let's go, rein geht's in deine wohlverdiente Mittagspause. Dir schon mal Mahlzeit, lass dir schmecken. Lisa am Mikro für dich.

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0: Dream und Dreamy Boy mit Hasenjagd. Ich finde, der Song hat auf jeden Fall Potenzial, einer der neuen Lieblingssongs zu werden. Und die kannst du dir super easy bei uns bestellen.
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0: Ja, bei uns hoffst du nicht auf den Zufall, dass der Song halt gerade läuft. Nein, du sagst an und wir liefern. Alle Infos dazu und Kontaktmöglichkeiten gibt bei uns auf der Homepage unter eurodance.at. Dir schon mal Mahlzeit!
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1: So, bevor ich das Mikro jetzt weitergebe, hier nochmal die kleine Erinnerung. 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Und so sicherst du dir deine Chance auf Tickets für die Brunnerwiesen am 1. Oktober. Das Ganze ist nämlich diesmal in der Millennium Beats Edition. Also ein No-Brainer, da musst du auf jeden Fall am Start sein. Vertreten sind dort Groove Coverage, Lasco, Brooklyn Bounce, Marvin und Prezioso und. Daumen und Zehen sind wie immer für dich gedrückt. Ich verabschiede mich jetzt, wünsche dir ein wunderschönes Wochenende. Keep dancing, Bussi und Baba.
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1: Bei dem millionenschweren Coup im Wiener Museum für angewandte Kunst war einer der Täter bewaffnet, das gibt die Polizei vor kurzem bekannt. Die Männer haben gestern ein weltberühmtes Diamantkollier gestohlen, das vor 10 Jahren bei einer Versteigerung in New York einen Wert von 4,3 Millionen Dollar hatte. Die Täter sind weiter auf der Flucht. Nach 362 Tagen Bauzeit geht morgen die neue Standseilbahn auf den Salzberg in Hallstatt in Betrieb. 34 Millionen Euro wurden in die neue Bahn investiert, die pro Fahrt jetzt 60 statt 24 Personen befördern kann. Auch die Salzwelten wurden während der einjährigen Schließung modernisiert. Österreich ist in der 5-Jahres-Wertung der UEFA auf dem Vormarsch. In den Qualifikationsspielen für die Champions League, Europa League und Conference League haben die heimischen Clubs mehr Punkte geholt als in der gesamten Vorsaison. Aktuell liegt Österreich auf Platz 17. Die Rückeroberung des 15. Platz, der einen zusätzlichen Startplatz im Europacup bedeutet, ist aber weiterhin sehr unwahrscheinlich. Die Bundesregierung beendet die Zusammenarbeit mit der Deradikalisierungsstelle DERAD. Das berichtet heute die österreichische Presseagentur. Grund dafür ist, dass mehrere im Verein relevante Akteure Bezüge zur Ideologie der Muslimbruderschaft aufweisen sollen. Strafrechtliche Vorwürfe gibt es nicht. DERAD weist die Vorwürfe zurück.
2: Am heißesten momentan noch in Vorarlberg und Tirol. Hitze Hotspot heute aber zwischen Wels und St. Pölten, eventuell auch im Süden Österreichs. Aber genau dort, wo es jetzt so heiß ist, am Nachmittag Regenschauer und Gewitter in Vorarlberg und Tirol. Morgen am Samstag zumindest überall mal kurz sonnig, paar Wolken, Süden eventuell kurze Regenschauer morgen. Morgen insgesamt kühler, Sonntag dann größtenteils sommerlich, vereinzelt wieder kurze Regenschauer im Westen in den Bergen. Hallo zu euch ins Auto nach Wien, A23 Richtung Kagran, Stau zwischen dem Verteilekreis Favoriten und dem Knoten Prater. Salzburg A10 Richtung Salzburg, Blockabfertigung von dem Helbersbergtunnel hier 20 Minuten mehr. Tirol A12 Richtung Bregenz, zwischen Wattens und Innsbruck Ost, Stau im Reiseverkehr eine Viertelstunde mehr. Und B179 Richtung Deutschland, Stau vom Grenztunnel Füssen hier 20 Minuten plus. Gute Fahrt euch!

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1: Und mit einem 90er Musicblock geht's in die Mittagspause, die du natürlich nicht allein verbringst. Also rutsch mal ein Stück rüber am Bankel und ich setze mich jetzt dazu. 93 habe ich dir mitgebracht. Und zwar einmal Fun Factory, Music Instructor und No Mercy. Schön, dass du da bist.
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1: Genau, noch mehr Spaß im Sommer und noch mehr Spaß beim Hackeln. Der Tag vergeht da gefühlt auch ein bisschen schneller. Sieh es mal so, pro Hit kannst du 3 bis 4 Minuten rechnen. Ja, läuft. Immer positiv denken. Dafür sind wir hier bei Eurodance Express, der Rhythm of Your Life. Deine Good Vibes. Und jetzt kommen die nächsten Banger. Josh Favers mit Like a Prayer und in dieser Stunde noch Kid Ry mit Desenchanté, Erotic und Bennett and Creed. Gehen wir's an.
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2: Einer Frau aus der Oststeiermark ist ein 18 Kilogramm schwerer und etwa 40 Zentimeter großer, gutartiger Tumor erfolgreich entfernt worden. Das Gewächs war im Krankenhaus in Hartberg entdeckt worden. Aufgrund der Dimension ist die 50-jährige Patientin nach Graz verlegt worden, wo ihr der Tumor, der vom linken Eierstock ausgegangen war, binnen 2 Wochen entfernt worden ist. Die Frau ist wohlauf. In Wien wird derzeit geprüft, die Nutzung der öffentlichen Toiletten generell kostenfrei zu ermöglichen. Festgehalten ist die Evaluierung im rot-pinken Regierungsübereinkommen, das im Vorjahr geschmiedet worden ist. Anlass dafür ist die in mehreren Anlagen geltende Tarifgestaltung. Denn für die Nutzung von Kabinen ist oft eine Gebühr zu entrichten, Pissoirs können hingegen gratis aufgesucht werden. Die Grünen fordern heute einen weiteren Straftatbestand im Sexualstrafrecht. Und zwar für den Besitz und die Weitergabe von Vergewaltigungsvideos. Die Frauensprecherin der Grünen, Mary Tisowski, sagt, dass es eine Schutzlücke im aktuellen Strafrecht gibt. Die SPÖ hat bereits einen Entwurf für die Verschärfung des Sexualstrafrechts in die koalitionsinternen Verhandlungen geschickt. Nach der tödlichen Sturzflutkatastrophe in der Gebirgsregion zwischen China und Nepal steigt die Zahl der Opfer weiter. Mehr als 538 Menschen sind bereits tot, fast 1000 werden noch vermisst, darunter auch 500 Ausländer. Wegen der Gefahr eines weiteren Dammbruchs müssen die Rettungskräfte ihre Arbeit vorübergehend immer wieder einstellen.
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3: Teils sonnig dieser Nachmittag, vor allem im Osten, nach Westen zu mehr Wolken und gewittrig. Extrem heiß für diese Jahreszeit, stellenweise 36 Grad noch. Nach einer gewittrigen Nacht beruhigt sich morgen Vormittag das Wetter schnell, dann lockert es auf, es hat entspanntere 30 Grad maximal nur. Auch Sonntag mehr Sonne als Wolken, trocken und Badewetter bei bis zu 32 Grad. Das ist auf den Straßen los, Tangente in Wien, Richtung Kagran-Stau zwischen Hansungkurve und Knotenprater. A4 statt einwärts, Stau ab Simmeringer Heide. Salzburg A10 Richtung Salzburg, Blockabfertigung vor dem Helbersbergtunnel, ein Plus von 20 Minuten. Tirol B179, Stau Richtung Deutschland, zwischen Heiterwang und dem Grenztunnel Füssen. Grenzwartezeiten, Karawankentunnel 30 Minuten länger bei der Einreise nach Österreich, Rassenhofen 30 Minuten länger bei der Ausreise nach Tschechien. Gute Fahrt!
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4: Was geht ab? Daniel Merano am Start.

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1: Dieser Hit feiert dieses Jahr seinen 30er. Am 29. März 1996 erscheint Coco Jumbo von Mr. President. Und den haben wir schon sehr oft auf und ab gehört. Auch bei uns läuft oft in der Playlist. Wir mögen den Hit einfach. Euro-Reggae heißt das. Okay, jetzt wissen wir es. Alles klar? Hör mal rein. Schön, dass du da bist. Ich bin's, Daniel Merano.

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1: Natasha Bedingfield, Unwritten. Seit ein paar Jahren wieder so richtig am Durchstarten, läuft auch wieder in den Clubs auf und ab. Und in dem Hit geht's eigentlich um eine Schreibblockade. Also ganz ehrlich, wenn ich eine Schreibblockade habe und dann so ein Hit kommt, dann kann es nicht so schlimm gewesen sein. Richtig gute Nummer, auch dieser Edit von

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1: Anlässlich des Welttags der Verschwundenen macht das Rote Kreuz heute auf seinen Suchdienst aufmerksam. Weltweit ist der Verbleib von mehr als 505.000 Menschen ungeklärt. Allein durch den Krieg in der Ukraine sind 266.000 Menschen als vermisst gemeldet. Letztes Jahr hat der Suchdienst in Österreich über 850 neue Fälle bearbeitet. Die Auslosung der Europa League steht fest. Red Bull Salzburg trifft in der Gruppenphase unter anderem auf den AC Milan, Sparta Prag, Crystal Palace und Aramat Armenia. Sturm Graz bekommt es unter anderem mit Ex-Trainer Christian Ilzer und Hoffenheim sowie dem AZ Alkmaar, Dinamo Zagreb und Bournemouth zu tun. Die Grünen fordern heute einen weiteren Straftatbestand im Sexualstrafrecht. Und zwar für den Besitz und die Weitergabe von Vergewaltigungsvideos. Die Frauensprecherin der Grünen, Merit Isoski, sagt, dass es eine Schutzlücke im aktuellen Strafrecht gibt. Die SPÖ hat bereits einen Entwurf für die Verschärfung des Sexualstrafrechts in die koalitionsinternen Verhandlungen geschickt. Die Kärntner Polizei bittet heute um Hinweise aus der Bevölkerung. Die Identität eines Mannes, der am 23. Juli in der Drau bei Ferlach gefunden worden ist, ist noch immer unklar. Der Mann dürfte zwischen 65 und 75 Jahre alt gewesen sein. Laut Obduktion ist er an einem Herzinfarkt gestorben.
2: Teils sonnig dieser Nachmittag, vor allem im Osten. Nach Westen zu mehr Wolken und gewittrig. Extrem heiß für diese Jahreszeit, stellenweise 36 Grad noch. Nach einer gewittrigen Nacht beruhigt sich morgen Vormittag das Wetter schnell. Dann lockert es auf, es hat entspanntere 30 Grad maximal nur. Auch Sonntag mehr Sonne als Wolken, trocken und Badewetter bei bis zu 32 Grad. Kurzes Update von den Straßen. Tangente in Wien, Staus Richtung Kagran zwischen Hansenkurve und Knotenprater. Linz A7, auch heute Stau Richtung Westautobahn. Zierverkehr zwischen Wiener Straße und Salzburger Straße. Salzburg A10, Blockabfertigung vor dem Helbersbergtunnel. Ein Plus von 20 Minuten Richtung Salzburg. Fernpass B179, Richtung Deutschland Stau zwischen Heiterwang und dem Grenztunnel. Und Richtung Nassereit staut momentan auf der Umfahrung Reute. Gute Fahrt!
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4: Und ich bin's, Daniel Merano.

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1: Wir schieben heute aber so richtig an. Freue mich schon so richtig auf die Power Hour. Unser Baby. Eine Stunde lang die coolste Eurodance Party im Radio in ganz Österreich. Manian, Scooter, Tiesto, alle mit dabei und noch viele mehr. Einfach dranbleiben. Und wenn es dann richtig anschiebt, dann weißt du, dass es kurz nach 7 ist und der Startschuss zur Power Hour. Ich freue mich schon richtig drauf. Aufs Gas geben mit dir. Tour Limited mit No Limit als Gusto jetzt drauf.

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1: So, die Arbeit ist erledigt und du setzt dich wie jeden Freitag mit deinen Kollegen auf ein Bierchen zusammen. Lasst die Woche hinter euch. Lasst es euch einfach schmecken. Von mir gibt's jetzt den nächsten Dance Hits zum Bier. Ein Lee und Two Times. Schön, dass ihr da seid.
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1: Anlässlich des Welttags der Verschwundenen macht das Rote Kreuz heute auf seinen Suchdienst aufmerksam. Weltweit ist der Verbleib von mehr als 505.000 Menschen ungeklärt. Allein durch den Krieg in der Ukraine sind 266.000 Menschen als vermisst gemeldet. Letztes Jahr hat der Suchdienst in Österreich über 850 neue Fälle bearbeitet. Die Auslosung der Europa League steht fest. Red Bull Salzburg trifft in der Gruppenphase unter anderem auf den AC Milan, Sparta Prag, Crystal Palace und Aramat Armenia. Sturm Graz bekommt es unter anderem mit Ex-Trainer Christian Ilzer und Hoffenheim sowie dem AZ Alkmaar, Dinamo Zagreb und Bournemouth zu tun. Die Grünen fordern heute einen weiteren Straftatbestand im Sexualstrafrecht. Und zwar für den Besitz und die Weitergabe von Vergewaltigungsvideos. Die Frauensprecherin der Grünen, Mary Tisowski, sagt, dass es eine Schutzlücke im aktuellen Strafrecht gibt. Die SPÖ hat bereits einen Entwurf für die Verschärfung des Sexualstrafrechts in die koalitionsinternen Verhandlungen geschickt. In Wien wird derzeit geprüft, die Nutzung der öffentlichen Toiletten generell kostenfrei zu ermöglichen. Festgehalten ist die Evaluierung im rot-pinken Regierungsübereinkommen, das im Vorjahr geschmiedet worden ist. Anlass dafür ist die in mehreren Anlagen geltende Tarifgestaltung. Denn für die Nutzung von Kabinen ist oft eine Gebühr zu entrichten, Pissoirs können hingegen gratis aufgesucht werden.
2: Der Wettertrend für heute Abend mit einer Unwetterwarnung. Achtung, das könnte noch heftig werden, vor allem im Westen. Die höchste Unwettergefahr im Flachgau, aber auch in Oberösterreich. 10 bis 21 Grad über Nacht, die Tiefstwerte. Schnell klingt morgen früh der Regen ab, ein sonniger Samstag, 20 bis 30 Grad meist, aber windig. Badewetter auch am Sonntag, bis zu 32 Grad. Das ist auf den Straßen los, Tangente in Wien. Richtung Kagan noch Stau zwischen Verteilerkreis und Knoten Prater. Salzburg A10, Blockabfertigung vor dem Helbersbergtunnel, 20 Minuten Zeitverlust Richtung Salzburg. Tirol B179, Richtung Deutschland staut zwischen Heiterwang und Grenztunnel Füssen. Richtung Nassereit Stau auf der Umfahrung Reute. Gute Fahrt!
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3: Mit mir Daniel Merano, Servus!

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1: Endlich Wochenende. Wie cool ist denn das bitte? Stimmung in der WhatsApp-Gruppe. Na, Bipi-Fan. Und jetzt macht euch ihr noch so untereinander den Host für die Homeparty aus. Aber ich sag's jetzt zu dir im Vertrauen. Regel Nummer 1, sei niemals der Gastgeber. Egal, wo es auch stattfindet, nimmst du uns mit, okay? Wir haben genug Musik dabei, das kann ich dir versprechen. In dieser Stunde noch Kitschkrieg mit Blumengarten, dann Masterboy, Soul System. Also, einiges los, gehen wir's an.
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1: Anlässlich des Welttags der Verschwundenen macht das Rote Kreuz heute auf seinen Suchdienst aufmerksam. Weltweit ist der Verbleib von mehr als 505.000 Menschen ungeklärt. Allein durch den Krieg in der Ukraine sind 266.000 Menschen als vermisst gemeldet. Letztes Jahr hat der Suchdienst in Österreich über 850 neue Fälle bearbeitet. Die Auslosung der Europa League steht fest. Red Bull Salzburg trifft in der Gruppenphase unter anderem auf den AC Milan, Sparta Prag, Crystal Palace und Aramat Armenia. Sturm Graz bekommt es unter anderem mit Ex-Trainer Christian Ilzer und Hoffenheim sowie dem AZ Alkmaar, Dinamo Zagreb und Bournemouth zu tun. Die Bundesregierung beendet die Zusammenarbeit mit der Deradikalisierungsstelle Derat. Das berichtet heute die APA. Grund dafür ist, dass mehrere im Verein relevante Akteure Bezüge zur Ideologie der Muslimbruderschaft aufweisen. Strafrechtliche Vorwürfe gibt es nicht. Derat weist die Vorwürfe zurück. Die Kärntner Polizei bittet heute um Hinweise aus der Bevölkerung. Die Identität eines Mannes, der am 23. Juli in der Drau bei Ferlach gefunden worden ist, ist noch immer unklar. Der Mann dürfte zwischen 65 und 75 Jahre alt gewesen sein. Laut Obduktion ist er an einem Herzinfarkt gestorben.
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2: Der Wettertrend für heute Abend mit einer Unwetterwarnung. Achtung, das könnte noch heftig werden, vor allem im Westen. Die höchste Unwettergefahr im Flachgau, aber auch in Oberösterreich. 10 bis 21 Grad über Nacht, die Tiefstwerte. Schnell klingt morgen früh der Regen ab, ein sonniger Samstag, 20 bis 30 Grad meist, aber windig. Badewetter auch am Sonntag bis zu 32 Grad. Kurzes Update von den Straßen. Niederösterreich, A1 Richtung Wien. Ein Unfall zwischen Öd und Amstetten West. Zwei Spuren blockiert. Steiermark A2, Unfallstelle bei Gleisdorf West, also Richtung Wien, Verzögerungen. B320, Sperre bei Weißenbach, bei Lietzen, nach einem Unfall. Lokale Umleitung. Salzburg A10, Blockabfertigung vor dem Helbersbergtunnel. Das kostet 20 Minuten. Und Grenzwartezeit Karawankentunnel. 45 Minuten länger, Richtung Österreich. Gute Fahrt!
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3: 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Servus, Daniel Merano am Start. Freue mich, dass du da bist. Gehen wir's an, gehen wir rein in die nächste Stunde.

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1: 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Und das machen wir liebend gern. 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Freuen uns auf dich. Juno Das, Cascada, Beautiful Odyssey. 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
1: Einer Frau aus der Oststeiermark ist ein 18 Kilogramm schwerer und etwa 40 Zentimeter großer, gutartiger Tumor erfolgreich entfernt worden. Das Gewächs war im Krankenhaus in Hartberg entdeckt worden. Aufgrund der Dimension ist die 50-jährige Patientin nach Graz verlegt worden, wo ihr der Tumor, der vom linken Eierstock ausgegangen war, binnen 2 Wochen entfernt worden ist. Die Frau ist wohlauf. Die Kärntner Polizei bittet heute um Hinweise aus der Bevölkerung. Die Identität eines Mannes, der am 23. Juli in der Drau bei Ferlach gefunden worden ist, ist noch immer unklar. Der Mann dürfte zwischen 65 und 75 Jahre alt gewesen sein. Laut Obduktion ist er an einem Herzinfarkt gestorben. Die Grünen fordern heute einen weiteren Straftatbestand im Sexualstrafrecht. Und zwar für den Besitz und die Weitergabe von Vergewaltigungsvideos. Die Frauensprecherin der Grünen, Merit Isoski, sagt, dass es eine Schutzlücke im aktuellen Strafrecht gibt. Die SPÖ hat bereits einen Entwurf für die Verschärfung des Sexualstrafrechts in die koalitionsinternen Verhandlungen geschickt. Die Bundesregierung beendet die Zusammenarbeit mit der Deradikalisierungsstelle DERAT. Das berichtet heute die APA. Grund dafür ist, dass mehrere im Verein relevante Akteure Bezüge zur Ideologie der Muslimbruderschaft aufweisen. Strafrechtliche Vorwürfe gibt es nicht. DERAT weist die Vorwürfe zurück.
2: Heute Abend und in der Nacht von Westen her einige Regenschauer, teils schwere Gewitter, zum Teil mit Hagel. Im Rheintal ist schon was los, aber noch nicht so dramatisch, aber es kracht dann bald ordentlich rein. In Tirol, im Salzburger Land und im angrenzenden Oberösterreich. Morgen Samstag aber deutlich ruhiger. Es gibt schon noch ein paar einzelne Schauer und Gewitter, vor allem im Süden, aber es wird auch zeitweise sonnig bei Maximalwerten von 22 bis 30 Grad und auch der Sonntag ziemlich entspannt. Ist der Verkehrsüberblick für den Freitagabend. Wir beginnen in Niederösterreich. S6 Richtung Bruck. Der Tunnel Semmering ist noch kurz gesperrt. Ein Fahrzeug mit Panne wird gerade abgeschleppt. Wartet die Dauer am besten ab. A1 Richtung Wien zwischen Öth und Amstetten-West. Da ist die Unfallstelle geräumt. Der Stau löst sich auf. Salzburg. A10 Richtung Salzburg. Blockabfertigung vor dem Helbersberg-Tunnel. Plus 15 Minuten mehr einplanen. Und Tirol BN182 gesperrt zwischen Innsbruck-Berg-Iselweg und Innsbruck-Süd nach einem Crash. Ausweichen geht über die A13. Gute Fahrt.
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3: 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Mit mir Daniel Merano. Hi. Yeah.

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1: Und gleich starten wir rein in unsere geliebte Power Hour. Ich habe für uns beide wieder richtig gute Musik ausgesucht. Hier ein Apparativ für dich. Manian mit Welcome to the Club, also einer der, wie ich finde, geilsten Banger ever. Hörst du dann später in voller Länge um kurz nach 7 in der Power Hour hier bei uns auf Eurodance Express, the rhythm of your life. Ich freue mich und jetzt für dich am Start. Karlin mit We Will Rave.

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1: Bei dem millionenschweren Coup im Wiener Museum für angewandte Kunst war einer der Täter bewaffnet. Die Männer haben ein weltberühmtes Diamantkollier gestohlen, das bei einer Versteigerung vor 10 Jahren über 3,7 Millionen Euro wert war. Die beiden sind noch immer auf der Flucht. Die Auslosung der UEFA Europa League steht fest. Red Bull Salzburg trifft in der Gruppenphase unter anderem auf den AC Milan, Bayer Leverkusen und Crystal Palace. Sturm Graz bekommt es unter anderem mit Olympique Marseille, Dinamo Zagreb und AZ Alkmaar zu tun. Der Auftakt erfolgt am 16. oder 17. September. Anlässlich des Welttags der Verschwundenen macht das Rote Kreuz heute auf seinen Suchdienst aufmerksam. Weltweit ist der Verbleib von mehr als 505.000 Menschen ungeklärt. Allein durch den Krieg in der Ukraine sind 266.000 Menschen als vermisst gemeldet. Letztes Jahr hat der Suchdienst in Österreich über 850 neue Fälle bearbeitet. Einer Frau aus der Oststeiermark ist ein 18 Kilogramm schwerer und etwa 40 Zentimeter großer, gutartiger Tumor erfolgreich entfernt worden. Das Gewächs war im Krankenhaus in Hartberg entdeckt worden. Aufgrund der Dimension ist die 50-jährige Patientin nach Graz verlegt worden, wo ihr der Tumor, der vom linken Eierstock ausgegangen war, binnen 2 Wochen entfernt worden ist. Die Frau ist wohlauf.
2: Schwere Gewitter machen im Moment Oberösterreich das Leben schwer, teilweise auch das westliche Niederösterreich, also im Ibtal oder rund um Scheibs, aber ganz schlimm im Moment im Innkreis, alles bis Perg dann, Freistadt, also noch unlustig. Da und dort in Tirol ein paar heftigere Gewitterzellen, auch in Vorarlberg, das bessert sich auch in der Nacht nicht wirklich, es zieht dann Richtung Osten und die Temperatur, ja, die ist relativ wurscht, wenn es so dramatisch ist. Ja, okay, ich sag's nur dazu, 13 bis 21 Grad im Westen, vereinzelt nur 10 Grad. Es beruhigt sich dann schon rasch, allerdings erst morgen. Da ist wieder ein bisschen Nebel dabei, wie halt normal Ende August. Und der Wind ist auch noch kräftig zwischen Linz und Eisenstadt. 30 Grad kriegt's im Osten, alle anderen haben so 22 bis 25 Grad.
3: Hier ist der kurze Verkehrsüberblick für den Freitagabend. Oberösterreicher 8 Richtung Welt zwischen Ort und Ried. Ist ein Unfall passiert, rechte Spur ist dicht, Stau baut sich auf. Bitte Vorsicht, gute Fahrt.
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1: 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Wir gehen rein in die Power Hour. Scooter, hau rein.

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1: Und durch deinen Spätdienst geht's mit richtig viel Energie, damit du auch gut durch den gesamten Abend kommst, bist du jetzt gerade mittendrin in der Power Hour. Und ja, ich habe für dich jetzt im Programm Power mit Harlem Shake, Vera Kocha mit Carte Blanche und Fed Legrand mit Put Your Hands Up for Detroit. Daniel Merano am Start, schön, dass du da bist.
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1: Und das ist halt immer wieder cool am Freitag. Eine Stunde lang so richtig alles raushauen bei der Power Hour. Bis 20 Uhr haben wir noch die besten Flashback-Songs von damals. Und morgen wird's auch cool. Also in der Früh mit einem immer bestens gelaunten Martin Zwetko. Ab 13 Uhr übernehme dann ich, freue mich auch schon sehr. Und dann ab 19 Uhr Samstag, ja, klingelt's, genau, Power Hour XL, 3 Stunden Eskalation hier bei uns im Radio. Also ich freue mich richtig drauf. Mein Name ist Daniel Merano und du genießt jetzt die Power Hour, deinen Abend, und hören wir uns morgen wieder, gell? Bussi!
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1: Bei dem millionenschweren Coup im Wiener Museum für angewandte Kunst war einer der Täter bewaffnet. Die Männer haben ein weltberühmtes Diamantkollier gestohlen, das bei einer Versteigerung vor 10 Jahren über 3,7 Millionen Euro wert war. Die beiden sind noch immer auf der Flucht. Die Auslosung der UEFA Europa League steht fest. Red Bull Salzburg trifft in der Gruppenphase unter anderem auf den AC Milan, Bayer Leverkusen und Crystal Palace. Sturm Graz bekommt es unter anderem mit Olympique Marseille, Dinamo Zagreb und AZ Alkmaar zu tun. Der Auftakt erfolgt am 16. oder 17. September. Anlässlich des Welttags der Verschwundenen macht das Rote Kreuz heute auf seinen Suchdienst aufmerksam. Weltweit ist der Verbleib von mehr als 505.000 Menschen ungeklärt. Allein durch den Krieg in der Ukraine sind 266.000 Menschen als vermisst gemeldet. Letztes Jahr hat der Suchdienst in Österreich über 850 neue Fälle bearbeitet. In Italien ist eine 27-jährige Österreicherin tot in einem Kleintransporter gefunden worden. Die Frau dürfte bereits seit mehreren Tagen tot sein. Als mögliche Todesursache gilt eine Überdosis Drogen. Neben der Frau ist auch ihr Hund in dem Fahrzeug gestorben.
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2: Jetzt am Abend und in der Nacht immer wieder vom Westen Regenschauer, teils schwere Gewitter, zum Teil auch mit Hageln. Wo ist jetzt am meisten los? Ja, leider. Bezirk Rohrbach, Freistadt, mittlerweile auch Teile des Waldviertels, auch in Tiroler Außerfern, die Sintflut, alles zwischen dem Achensee und dem Brenner. Augen zu und durch. Das wird besser, allerdings erst morgen in der Früh. Ein bisschen Frühnebel ist dann noch da mit Restschauern und dann klettern die Temperaturen auf 22 bis 30 Grad hoch und es wird dann immer ruhiger, immer freundlicher. Noch am Sonntag überwiegt der Sonnenschein bei 23 bis 32 Grad.
3: Hier ist der Verkehrsüberblick für den Freitagabend mit einer Meldung aus Niederösterreich. S5 Richtung Krems. Stau zwischen Tulln und Königsbrunn am Wagram. Im Baustellenbereich steht ein defektes Fahrzeug. Bitte Vorsicht und gute Fahrt.

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Und genau die feiern wir jetzt. 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